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1: fünf, sechs, sieben, neun.
0: Nein, das kann nicht sein, denn nach der sieben kommt erst die acht.
1: Sie haben mich was verwirrt gemacht. Wir wollen wechseln.
0: Wechseln? Wie?
1: Des Schlafes hätten Sie uns hier und nicht das Tick-Tack eine Uhr. Ich bitte auf den Hund nur. Nehmen Sie den Zweimal, Herr Marquis.
0: Bin schon dabei. Eins, zwei, drei, vier, fünf, sechs, sieben, acht, hopp, hopp, hopp, hopp. Lass die Finger noch. Sechs, sieben, acht, neun, zehn, elf, zwölf, hopp, hopp.

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